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Musik jetzt von Jacques Loeb mit New Life.

Und das war Kim Waters mit Nightfall. 1A entspannt. 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Musik für Sie jetzt von Jamie Cullum mit What a Difference a Day Made.

war Big J McNeely mit Nervous Man Nervous. 1A entspannt. 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Und hier ist Ben from Corduroy mit All You Need Is Love.

One Day I'll Fly Away. Unverkennbar Randy Crawford. 1A entspannt von 1A Radio. Der Manhattan Transfer jetzt bei uns mit Tuxedo Junction.

Glenn Miller war das hier bei uns mit In the Mood. 1A entspannt. 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Jetzt Musik von Lady C mit I Can't Let You Go.

Das war Afon Sinho mit Akila Bossa Axe. 1A entspannt. 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Und hier sind die Fremden in der Nacht von Frank Sinatra. Hier ist Strangers in the Night.

Unverkennbar, Strangers in the Night, das Original von Frank Sinatra. 1A entspannt von 1A Radio. Und hier ist Musik von Avicii im Nuni Bau Akustikmix I Could Be The One.

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Herzlich willkommen in der Hörbar auf 1A entspannt von 1A Radio. Hier sind die Smooth Jazz All Stars mit Joy and Pain.

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Jetzt bei uns für Sie die Smooth Jazz All-Stars mit Shut Up.

Funky Melodie, das war James Sinclair. 1A entspannt. 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Ein Klassiker jetzt für Sie von Peggy Lee mit Fever.

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Always on my mind von Michael Bublé. 1A entspannt von 1A Radio. Und hier sind Rio Vault mit It Ain't Over Till It's Over.

Das war Brian Bromberg mit Relentless. 1A entspannt. 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Ella Fitzgerald jetzt mit You Hit the Spot.

0: Acid Bossa, das war Markus Ariel. 1A entspannt von 1A Radio. Ein Klassiker von Dean Martin gibt's jetzt bei uns mit King of the Road.
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Herzlich willkommen zu einer weiteren Stunde in der Hörbar auf 1A entspannt von 1A Radio.

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Für Sie jetzt bei uns 4Play mit Free Range.

Liquid Music von Saint-Tropez Radio Lounge Chill Out Music Club. 1A entspannt. 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Und hier ist schöne Musik von Ray Charles. Hier ist er mit Heartbreaker.

Not For Now. Das war Jamie Cullum. 1A entspannt. Von 1A Radio. Und hier ist Angela Boffel mit Love in Slow Motion.

Das war Steve Tyrell mit A Kiss to Build a Dream On. 1A entspannt. 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Und hier ist das Nat King Cole Trio mit Sweet Lorraine.

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Und das war Deborah Brown mit Finally. 1A entspannt. 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Und hier ist Lee Ritenour mit The Village.

Das waren Audrey Martels, Bob Mann, Dave Mann und Gary Hayes mit Since I Lost My Baby. 1A entspannt. 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Musik von Frank Sinatra, jetzt bei uns. Hier ist The Way You Look Tonight.

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Herzlich willkommen zu einer weiteren Stunde der Hörbar hier auf 1A entspannt. Jeden Tag, den ganzen Tag. Und hier ist George Duke mit Someday.

If I Ever Lose This Heaven. Das war Musik von Jeff Golub. 1A entspannt von 1A Radio. Und hier ist Dorothy Collins mit Wait Till I Put On My Crown.

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Home in der Albumversion von Michael Bublé. 1A entspannt. 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Hier sind die Smooth Jazz All-Stars mit Back to Black.

Losing My Religion, das war Jackie Naylor. 1A entspannt. 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Bei uns jetzt Musik für Sie von Ella Fitzgerald mit Moonlight in Vermont.

Und das war Musik von Couture Chic oder auch Culture Chic mit Wicked Game. 1A entspannt. 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Und hier ist Fats Domino mit Song for Rosemary.

Song for Rosemary. Fats Domino war das. 1A entspannt. 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

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Und wir versüßen Ihnen den Tag eine weitere Stunde in der Hörbar auf 1A entspannt von 1A Radio. Herzlich willkommen an Bord.

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Musik jetzt von Bass mit Never Ending Story.

Paul Brown war das bei uns mit The City. 1A entspannt. 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Und hier ist Norah Jones mit My Blue Heaven.

Ray Charles war das mit Rockhaus. 1A entspannt. 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Und hier ist die Banda Brasileira mit Where the Streets Have No Name.

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Das war Musik von George Howard. 1A entspannt. 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Jetzt Musik von Jamie Cullum mit Singing in the Rain.

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Raindrops von Steve Tyrell. 1A entspannt. 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Billy Preston jetzt bei uns mit Dream Lover.

Love Play von Wayman Tisdale. 1A entspannt von 1A Radio. Jetzt Musik von Ike Quebeck mit Topsy.

Es war Musik von Ike Quebec mit Topsy hier bei uns. 1A entspannt. 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Jetzt Musik für Sie von Joyce Cooling mit Expression.

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Herzlich willkommen in der Hörbar auf 1A entspannt von 1A Radio. Und hier das Duett von Chris Botti featuring Billy Childs mit I'll Be Seeing You.

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Hier ist Musik von Grover Washington Jr. Soulful Strut.

Huge Groove mit It's Only Rain war das. 1A entspannt. 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Hier ist Musik von Nat King Cole mit Every Time I Feel the Spirit.

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Count Basie and his Orchestra mit Lady Be Good. 1A entspannt. 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Hier sind die Smooth Jazz All-Stars mit Tyrone.

Das waren Berg and the Virtual Bands mit Dolce Vita. 1A entspannt von 1A Radio. Musik jetzt für Sie von Michael Bublé mit All of Me.

Und das war Gordon Langford mit Big Spender. 1A entspannt. 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Und hier sind die Amazonics für Sie mit Jumpin' Jack Flash.

High Five war das von Chuck Loeb. 1A entspannt. Von 1A Radio. Und hier ist Summertime von Ella Fitzgerald.

Und das war Summertime von Ella Fitzgerald. 1A entspannt von 1A Radio. Das ist Musik von Brian Tarkin mit Freeway Jam.

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Herzlich willkommen zu einer weiteren Stunde in der Hörbar auf 1A entspannt von 1A Radio.

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Hier ist Musik von Roman Street. Der Titel Santa Lucia.

Hill Saints Hall mit Until You Come Back to Me in der Acoustic Version. 1A entspannt von 1A Radio. Und für Sie jetzt Musik von Billie Holiday mit How Deep Is the Ocean?

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Das war Musik von Madeleine Perrot mit Instead. 1A entspannt von 1A Radio. Hier ist Musik von Pieces of a Dream für Sie mit 4-4-4.

James Farrelly war das mit In the Air Tonight. 1A entspannt. 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Hier ist Musik für Sie von Ray Charles mit It Had to Be You.

Wind Cries Mary. Das war Jamie Cullum. 1A entspannt. Von 1A Radio. Hier ist Jeff Kashiwa mit Hyde Park.

Rob Taylor und Jeff Taylor mit Kawenga. 1A entspannt von 1A Radio. Es ist Zeit für Nancy Wilson bei uns mit Someone to Watch Over Me.

Someone to Watch Over Me. Das war Nancy Wilson. 1A entspannt. 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Hier ist Musik von Walter Beasley mit I Feel You.

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Herzlich willkommen zu einer weiteren Stunde der Hörbar hier auf 1A entspannt. Jeden Tag, den ganzen Tag. Hier ist Musik von Chuck Mangione mit Feels So Good.

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Und hier ist Carmen Questa-Löb mit Tell Me Something.

Little Shoes von Mike Stern, soweit. 1A entspannt. 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Und hier ist Louis Armstrong für Sie mit Go Down Moses.

Chris Botti und René Allstedt mit Sunday Kind of Love. 1A entspannt. 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Hier sind die Smooth Jazz All-Stars mit Say It Right.

Inkognito mit All I Want Is You. 1A entspannt. Von 1A Radio. Save the Last Dance for Me. Hier ist Michael Bublé für Sie.

Bambam Kise mit Inner Peace. 1A entspannt. Von 1A Radio. Bei uns geht's weiter mit Musik von Markus Johnson und Say Yes.

Musik von Angela Boffel bei uns mit Love Changes. 1A entspannt. Von 1A Radio. Und hier ist Ella Fitzgerald mit Little White Lies.

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Und wir versüßen Ihnen den Tag eine weitere Stunde in der Hörbar auf 1A entspannt von 1A Radio. Herzlich willkommen an Bord. Für Sie jetzt bei uns Huge Groove mit Sneak A Peek.

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Und hier sind Blue Soul Groove mit 3 AM.

Arthur Redbone war das mit Future Street. 1A entspannt von 1A Radio. Musik für Sie von Billie Holiday mit Solitude hier bei uns.

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Das war Anita O'Day mit 10 Cents a Dance. 1A entspannt. 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Musik jetzt von Coacha Chick mit Love Will Tear Us Apart.

Marion Meadows war das mit Between the Sheets. 1A entspannt. 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The Way You Look Tonight. Jetzt für Sie von Dirk Etienne.

0: Das war Musik von Richard Cheese. Der Song Yellow.
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0: Musik von Billy Preston jetzt mit You Are So Beautiful.

Chris Dendring war das mit I Can't Help Myself. 1A entspannt. 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Hier ist Musik von Ray Charles mit Blackjack.

Ray Charles mit Blackjack. 1A entspannt. 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Jetzt Musik bei uns von Dave Koz mit What You Leave Behind.

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Herzlich willkommen in der Hörbar auf 1A entspannt von 1A Radio. Jetzt bei uns Walter Beasley mit Killing Me Softly.

Summer in the City von einem Altmeister, nämlich Quincy Jones. 1A entspannt. Von 1A Radio. Und bei uns jetzt Roy Eldridge mit All of

Touch of Your Lips. Das waren die Delikatessen. 1A entspannt. 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Hier ist Brian Tarquin für Sie mit Darlin', Darlin' Baby.

Make You Smile. Ich hoffe, Sie lächeln auch noch. Musik war das von Brenda Russell. 1A entspannt. 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Hier ist Musik von Bing Crosby, ein Klassiker. Hier ist Swinging on a Star.

The Way You Look Tonight, das war Michael Bublé. 1A entspannt. 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Die Smooth Jazz All-Stars jetzt für Sie mit On.

Das war Aaron Neville mit Who Will Buy. 1A entspannt von 1A Radio. Hier ist Musik von Gio Vanza mit On My Way.

Gio Vanza mit On My Way. 1A entspannt. 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Musik jetzt von Noel Elmavy mit El Bobo.

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Herzlich willkommen zu einer weiteren Stunde in der Hörbar auf 1A entspannt von 1A Radio. Und hier sind Chaka Tak mit Lovely Day.

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Und hier ist Musik von AIM mit Good Disease.

Ray Gaskins mit Shady Lane. 1A entspannt. 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Und hier ist Queen Latifah mit The Lady is a Tramp.

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Musik von Chris Barber war das mit Magnolia's Wedding Day. 1A entspannt. 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Hier ist Pete Zorn mit Wonderful Worlds.

Und das war Higher Calling von Dwayne Kerr. 1A entspannt von 1A Radio. Musik für Sie jetzt von Jamie Cullum mit What a Difference a Day Made.

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Duke Ellington mit Mood Indigo war das. 1A entspannt. 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Und hier ist Musik von Everett Harp mit Old School.

Blue Water von Eric Marienthal. 1A entspannt. 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Und hier ist Musik von Batuk mit Cruzeiro do Sul.

Rosero do Sol von Batuk. 1A entspannt von 1A Radio. Und hier sind Lady mit Stormy Weather.

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Herzlich willkommen zu einer weiteren Stunde der Hörbar hier auf 1A entspannt. 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Und hier sind die Smooth Jazz All Stars mit einem Cover von den Black Eyed Peas. Der Titel Don't Lie.

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Musik jetzt von Kevin Toney. Hier ist er mit Stay.

Let Me Brief, Musik von Novi Sento. 1A entspannt von 1A Radio. Hier ist schöne Musik von Nat King Cole mit Sweet Lorraine.

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Und das war Musik von Frank Sinatra mit You're Getting to Be a Habit with Me. 1A entspannt von 1A Radio. Und das ist Musik von Ken Navarro mit Lakes.

Musik von Brenda Russell mit Let Somebody Know. 1A entspannt. 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Musik für Sie jetzt von Tony Bennett mit Stella by Starlight.

Delikatessen mit Angel Eyes. 1A entspannt. 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Die Smooth Jazz All-Stars jetzt für Sie mit Sex in the Kitchen.

0: Kim Waters mit Secrets Told. 1A entspannt von 1A Radio. Und hier ist Louis Armstrong für Sie mit Life is so peculiar.
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1: Musik von Louis Armstrong mit Life is so peculiar. 1A entspannt. 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Jetzt Musik von der Acoustic Alchemy mit Playing for Time.

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Und wir versüßen Ihnen den Tag eine weitere Stunde in der Hörbar auf 1A entspannt von 1A Radio. Herzlich willkommen an Bord. Hier ist Musik von Billy Preston mit Getting It On.

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Und hier ist Darren Mottamedi mit The Local Groove.

Tonight's the Night. Musik von Theo Bishop war das. 1A entspannt. 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The Days of Wine and Roses. Hier ist Nancy Wilson.

Do Nothing Till You Hear From Me von Chennai. 1A entspannt. 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Jetzt Musik von Chris Big Dog Davis und Timmy Maya mit My Chérie Amour.

Musik von Ashley Thomas mit The Same Love That Made Me Love. 1A entspannt. 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Und hier ist René Olstedt mit Summertime.

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1: Can't we be friends? Unverkennbar. Jamie Cullum. 1A entspannt. 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Und hier ist die Fantasy Band mit Marion Williams mit The Kiss.

0: Minus 8 mit White. 1A entspannt. 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Jetzt bei uns für Sie Big J McNeely mit Nervous Man Nervous.
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Big J McNeely mit Nervous Man Nervous. 1A entspannt. 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Und hier sind Star Delay mit Earthlight.

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Herzlich willkommen in der Hörbar auf 1A entspannt von 1A Radio. Und hier ist Musik von der Banda Brasileira mit Tom.

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Die Smooth Jazz All Stars jetzt als nächstes bei uns mit Me and Mrs. Jones.

Night After Night. Musik von Peter White war das. 1A entspannt von 1A Radio. Und jetzt freuen Sie sich bitte auf Nina Simone. Hier ist sie mit Feeling Good. 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

I've Got You Under My Skin in der Version von Dirk Etienne. 1A entspannt. 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Und hier ist Walter Beasley mit Nice and Easy.

0: Das war Angela Boffel mit All She Wants Is Love. 1A entspannt von 1A Radio. Und hier ist Ella Fitzgerald mit Witchcraft.
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Das war Musik bei uns hier von Louis Jordan. 1A entspannt von 1A Radio. Musik von Novi Sento, jetzt bei uns mit Living So Fast.

Das Theme from New York, New York, natürlich von Frank Sinatra. 1A entspannt von 1A Radio. Und jetzt bei uns Musik von K. Nicole mit You've Made Me So Very Happy.

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Herzlich willkommen zu einer weiteren Stunde in der Hörbar auf 1A entspannt von 1A Radio. Hier ist Dane Emerson mit The Big Easy.

Chris Big Dog Davis, Kim Waters und Selena Gibbs mit Ain't No Mountain High Enough war das. 1A entspannt. 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Hier ist das Oscar Peterson Trio mit The Tender Trap.

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Margaret Whiting mit A Fine Romance. 1A entspannt von 1A Radio. Und hier ist Musik von Darren Mortimedy mit Heads or Tails.

Jay Soto, Stay a While. 1A entspannt. 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Jetzt bei uns für Sie Nancy Wilson mit Miss Otis Regrets.

Very Thought of You. Das waren Delikatessen. 1A entspannt. 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Jetzt Musik bei uns von Bossa Nostra. Hier sind sie mit Roxanne Now Ligar.

Drowning in my own tears. Musik war das von Ray Charles. 1A entspannt. 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Und hier ist Althea René mit In the Moment.

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Herzlich willkommen zu einer weiteren Stunde der Hörbar hier auf 1A entspannt. Jeden Tag, den ganzen Tag. Und jetzt Musik für Sie von Alison Krockett mit You Are.

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Hier sind die Smooth Jazz All Stars mit einem Cover vom Michael Jackson Klassiker Billie Jean.

Damon Cooper war das mit Will You Be My Lady. 1A entspannt. 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Und hier ist Michael Bolton, jetzt für Sie mit You Go To My Heart.

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Why Don't You Do It Right? Das war Musik von Peggy Lee hier bei uns. 1A entspannt. 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Und hier ist Musik von Peter White mit Always Forever.

Mom's the Word von Fettburger. 1A entspannt von 1A Radio. Hier ist Louis Armstrong für Sie mit Swing Low, Sweet Chariot.

Natural Swing war das von Ken Miller. 1A entspannt. 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Jetzt bei uns Musik von Walter Beasley. Hier ist It Might Be You.

Die Curtis Tigers mit My Babe. 1A entspannt von 1A Radio. Musik jetzt von Ken Seven, der Song Eternally.

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Und wir versüßen Ihnen den Tag eine weitere Stunde in der Hörbar auf 1A entspannt von 1A Radio. Herzlich willkommen an Bord. Und hier sind Matteo Flowers mit Boots Are Knocking.

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Jetzt Musik von den Smooth Jazz All-Stars. Live your life.

Dream a little dream of me. Musik von Mary Nelson. 1A entspannt. 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Hier ist Musik von Artie Shaw mit Frenzy.

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0: Into Each Life Some Rain Must Fall. Musik von The Ink Spots.
1: 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Jetzt bei uns für Sie Darren Montemedi mit Dance with My Father.

Back to Love. Musik war das von Jeff Kashiwa. 1A entspannt. 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Und hier ist Musik von Anita O'Day und Marty Page mit Tenderly.

Und es war Perdido Live von Duke Elling. 1A entspannt. 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Hier ist Nancy Wilson mit Hello Like Before.

Chris Big Dog Davis, David Mann und Pamela Williams mit Caught Up in the Rapture. 1A entspannt von 1A Radio.

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Musik von der Banda Brasileira mit Nothing Compares to You.

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Herzlich willkommen in der Hörbar auf 1A entspannt von 1A Radio. Und jetzt Tom Grant mit Delicioso.

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Und hier ist Jay Soto bei uns mit Just Like That.

Sunny Side Up war das von Freddie Ravel. 1A entspannt. 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Und hier ist Nat King Cole mit Sometimes I'm Happy.

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The Original Motion Picture Soundtrack von Le Jazz Otte. 1A entspannt. 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Hier sind Chris Big Dog Davis, Eddie Backus Jr. und Ron Law mit Your Precious Love.

The Jojo Effect mit I shouldn't, I wouldn't. 1A entspannt. 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Hier ist Michael Bublé für Sie.

war Musik von Billie Holiday mit Easy Living. 1A entspannt. 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Und hier ist Musik von Afonso Billie.

Musik von Chris Dendring mit Hip Sway. 1A entspannt. 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

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Und das ist Musik von Aaron Neville mit I Can't Imagine.

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Herzlich willkommen zu einer weiteren Stunde in der Hörbar auf 1A entspannt von 1A Radio.

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Hier ist Nicholas Beard für Sie mit Can We Pretend?

Love war das von den Smooth Jazz Allstars. 1A entspannt von 1A Radio. Und hier ist Robbie Williams mit Have You Met Miss Jones?

What a difference a day makes. Das war Dinah Washington. 1A entspannt. 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Jetzt Musik von Rocco Ventrella mit Where is the Love?

Central Reservation. Das war Beth Orton. 1A entspannt. 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

war Say Sisi Para Vigo Me Voy von Glenn Miller. 1A entspannt von 1A Radio. Musik für Sie jetzt von Jeff Kashiwa mit Around the World.

Lily was hier. Unverkennbar David A. Stewart und Candy Darfur. 1A entspannt. Von 1A Radio. Und hier ist Steve Tyrell mit Alfie.

Das war Steve Tyrell mit Alfie. 1A entspannt. 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Und hier ist George Benson mit This Masquerade.

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Herzlich willkommen zu einer weiteren Stunde der Hörbar hier auf 1A entspannt. 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

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Und hier ist Night Flight für Sie, jetzt mit dem Titel Company.

Christina Förster mit Fever. 1A entspannt. 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Hier ist Diana Krall mit Let's Fall in Love.

Nat King Cole mit Get Your Kicks On Route 66. 1A entspannt. Von 1A Radio. Bei uns als nächstes Musik von Craig Shakiko mit Kaffee Karneval.

We Belong Together. Musik war das von Chris Big Dog Davis, David Mann und Pamela Williams. 1A entspannt. 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Und hier ist Tony Bennett mit Have You Met Miss Jones?

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Harbour Lights vom Sheffields Orchestra. 1A entspannt. 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Jetzt bei uns für Sie Peggy Lee mit Fever.

Put the Top Down, Musik von Theo Bishop. 1A entspannt von 1A Radio.

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Und hier ist Musik von Mary Nelson mit Fly Me to the Moon.

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Und wir versüßen Ihnen den Tag eine weitere Stunde in der Hörbar auf 1A entspannt von 1A Radio. Herzlich willkommen an Bord.

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Und hier sind Culture Chick mit I Shot the Sheriff.

Die Banda Brasileira waren das mit Walking on the Sun. 1A entspannt. 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Hier sind Delikatessen mit That's All.

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Wir sind die Smooth Jazz All-Stars mit Poison.

The Total Experience war das von Boney James. 1A entspannt von 1A Radio. Und hier ist Musik von Jamie Cullum mit dem Song Fronten. 1, 2, 3, 4.

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Und das war Duke Ellington mit Caravan. 1A entspannt. 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Und hier ist Jeff Kashiwa mit The Power of Midnight.

Oceana heißt der Song von Special Effects. 1A entspannt. Von 1A Radio. Jetzt Musik von Blossom Dearie mit Rhode Island is famous for you.

Rhode Island is famous for you. Von Blossom Dearie war das. 1A entspannt. 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Und hier sind die Smooth Jazz All-Stars mit Gone Going.

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Herzlich willkommen in der Hörbar auf 1A entspannt von 1A Radio.

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Jetzt Musik von Hillsane Soul mit Together.

Das war Musik von Lisette Wilson mit dem Song Caveman Boogie. 1A entspannt von 1A Radio. Und hier bei uns schöne Musik von Frank Sinatra, Blue Skies.

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Ain't What You Do, das war Ella Fitzgerald hier bei uns. 1A entspannt von 1A Radio. Jetzt Musik von Citrus Sun, hier ist Budapest.

Candy Dafa, unverkennbar mit For the Love of You. 1A entspannt. 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Und hier ist Tony Bennett für Sie mit When Lights Are Low.

Icon Whoopi, das war Johnny Gibbs. 1A entspannt. 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Und hier ist Musik von Najee mit Tokyo Blue.

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1: 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Herzlich willkommen zu einer weiteren Stunde in der Hörbar auf 1A entspannt von 1A Radio. Musik jetzt von Bobby Lyle mit Arubian Nights.

Italy war das von Derek Dawkins. 1A entspannt. 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Johnny Dankworth and his Orchestra liegen als nächstes bei uns an mit Perdido.

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0: You don't know how glad I am. Das war Nancy Wilson.
1: 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Hier sind Chaka Khan mit Through the Fire.

Breaking up is hard to do. Das war René Allstedt. 1A entspannt. Von 1A Radio. Und hier ist Michael Bublé für Sie mit Baby, you've got what it takes.

Musik von Charlie Bennett and his Orchestra war das mit Spanish Kick. 1A entspannt. 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Die Smooth Jazz All-Stars, jetzt für Sie mit Tears Dry on Their Own.

That's the Way of the World von Kim Pencil. 1A entspannt. 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Und hier ist schöne Musik von Ray Charles mit What I Say.

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What I Say war das. Die Parts 1 und 2, Musik von Ray Charles. 1A entspannt. 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Und das ist Musik von Norman Brown. Hier ist Night Drive.

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Herzlich willkommen zu einer weiteren Stunde der Hörbar hier auf 1A entspannt. Jeden Tag, den ganzen Tag.

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Musik jetzt von Darren Mottomedi mit Relax Your Mind.

Come Away With Me. Das war Norah Jones. 1A entspannt von 1A Radio. Und hier ist Michael Bolton mit Fly Me to the Moon.

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Dance Me to the End of Love. Ein schöner Song von Madeleine Peru war das. 1A entspannt. 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Musik jetzt von Astrud Gilberto mit Champagne and Caviar.

Brian Tarquin mit Freeway Jam. 1A entspannt von 1A Radio. Hier ist Musik von Frank Sinatra mit The Girl from Ipanema.

Let's Call the Whole Thing auf Musik von Ella Fitzgerald war das. 1A entspannt von 1A Radio. Musik jetzt für Sie von Peter White. Hier ist Our Dance.

Le Berry mit Message in a Bottle. 1A entspannt. 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Und hier ist schöne Musik von Nat King Cole mit When I Grow Too Old to Dream.

When I Grow Too Old to Dream. Das war Musik von Nat King Cole. 1A entspannt. 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Hier ist Greg Witt mit Be Not Afraid.

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Und wir versüßen Ihnen den Tag eine weitere Stunde in der Hörbar auf 1A entspannt von 1A Radio. Herzlich willkommen an Bord. George Benson und Al Jarreau im Duett jetzt mit Morning.